0: positive Rückkopplung ist dann gegeben, wenn ein Wirkungskreislauf einer Kette sich verstärkender Elemente enthält. Eine positive Rückkopplung wird umgangssprachlich auch Teufelskreis genannt. Eine negative Rückkopplung, auch Gegenkopplung genannt, ist dann gegeben, wenn ein Wirkungskreislauf einer Kette sich vermindernder Elemente enthält. Das führt zu einem Minimum bzw. Verschwinden von Aktivität. Nun werden Sie sich, werte Hörerin, werter Hörer, fragen, was das alles mit Kunstradio zu tun haben soll. Die Antwort kommt in Form eines heutigen Studiogasts. Ich begrüße bei mir Herrn Georg Paul Lange, den Enkel eines der Erfinder der Rückkopplung.
1: Guten Abend.
0: Herr Lange, Sie sind Musiker und beschäftigen sich auch sehr stark mit dem Thema Ihres Großvaters der Rückkopplung. Ist das ein technisches Interesse oder ein künstlerisches oder ein familiäres? Wie ist es dazu gekommen?
1: Also ich glaube, dass die Rückkopplungen... Also ich glaube, dass die Rückkopplung ein sehr universelles Prinzip ist. Zum einen hat das natürlich bei mir die Beschäftigung mit dem Thema bei mir schon familiäre Wurzeln. Ich habe meinen Großvater Paul Lange persönlich noch gekannt und er hat mir viel von dem Thema erzählt. Aber unabhängig davon habe ich das auch für mich sehr stark als künstlerisches Prinzip entdeckt und meine Arbeiten kreisen eigentlich, kann man sagen, seit Jahren in irgendeiner Form immer wieder um das Thema der Rückkopplung.
0: Wir werden dann auch gleich eine Ihrer Kompositionen zu diesem Thema hören, aber vielleicht können Sie vorher noch kurz erläutern, in welcher Form Sie die Rückkopplung künstlerisch verarbeiten.
1: Nun, mein Ausgangspunkt war eigentlich die Tatsache, dass im Laufe des 20. Jahrhunderts die Rückkopplung sehr stark zu einem musikalischen Gestaltungsprinzip geworden ist. Also spätestens seit Jimi Hendrix ist es ein Stilmittel, ein musikalischer Topos geworden. Und ich habe das halt für mich sehr stark immer wieder in meine Arbeiten eingebaut und sozusagen als Ausgangsmaterial oft einmal einfach die Rückkopplung als solches verwendet. Kein konkretes Samplingmaterial, sondern die Töne, die die Geräte in ihren Resonanzen erzeugen.
0: Jimi Hendrix und Resonanzen sind gute Stichworte. Vielleicht spielen wir gleich einmal eine Ihrer Kompositionen.
1: Ja, als erstes habe ich mir gedacht, das Stück Reisebass. Es ist eine Komposition von mir, die ich auf einer Amerikareise letztes Jahr gemacht habe und umgesetzt habe und aufgenommen habe. Und das Stück ist eigentlich entstanden mit einem Bass, den ich gerne bei mir habe, ein normaler E-Bass, mit dem ich rückgekoppelt habe. Und aus dessen Rückkopplungsklängen, die habe ich dann sozusagen mikroskopisch zerlegt und daraus ein recht elektronisch anmutendes Stück komponiert.
0: Reisebass von Georg Lange.

0: Das war das Stück Reisebass von Georg Paul Lange. Georg Lange ist heute Abend bei mir im Studio und erzählt von seinen Erfahrungen mit Rückkopplungen. Georg, welche Rolle hat die Rückkopplung in diesem Stück gespielt? Warum hätte nicht ein beliebiger anderer Sound als Ausgangsmaterial fungieren können?
1: Theoretisch hätte natürlich jeder beliebige Sound als Ausgangsmaterial fungieren können und es wäre wahrscheinlich ein ähnliches klangliches Ergebnis dabei herausgekommen. Aber worum es mir sehr stark gegangen ist bei dem Stück, ist die Komponente, dass kreative Prozesse ja auch im Normalfall eine Rückkopplung sind. Sprich, ich bearbeite den Sound in irgendeiner Form und das Ergebnis daraus inspiriert mich dann wieder zu einer neuen Richtung, die ich dem Ganzen geben kann oder zu einem neuen Bearbeitungsschritt oder zu einem neuen kompositorischen Kniff, den ich in das Ganze einbaue. Und deswegen ist die Rückkopplung da hier, also der Klang der Rückkopplung, ein bisschen auch als Metapher gemeint. Und deswegen war mir das sehr wichtig, dass das Ausgangsmaterial von diesem an sich profanen E-Bass da hier für meine Komposition eine Rückkopplung ist.
0: Und gibt es technisch gesehen noch weitere Rückkopplungen in dem Stück? Oder nur das Heulen zwischen Bass und Verstärker?
1: Der Remix dieser Verstärker-Rückkopplung-Sounds ist mit Hilfe von selbstgeschriebenen Max-Patches passiert, die sehr stark mit Rückkopplungsprinzipien arbeiten. Das heißt, MaxMSP ist eine objektorientierte, musikorientierte Programmiersprache und da habe ich immer darauf geachtet beim Programmieren, beim Zusammenstellen der Sounds und beim Programmieren der Patches, dass es immer wieder darum geht, Prozesse, die scheinbar vollendet sind, dann wieder von vorne zu beginnen, indem das Ergebnis wieder in den Anfangspunkt hinein geschickt wird. Also da ist auch auf programmiererischer Ebene elektronisch sehr stark um Rückkopplungen gegangen, die ich da programmiert habe.
0: Da wir schon bei Programmieren und Computer sind, bei dem zweiten Stück unserer heutigen Sendung geht es sehr stark um Computer und das Internet.
1: Ja, eigentlich nicht nur Computer und Internet, sondern eher eine Gegenüberstellung der beiden klassischen Medien, also der beiden Medien, dem klassischen Radio und dem Internet als modernste Form des Radiomediums. Das Stück ist entstanden, eigentlich ist es ein Mitschnitt, ein Ausschnitt aus einem Live-Konzert. Das Live-Konzert war letztes Jahr im Rahmen der St. Margarethener Tage der Radiomusik. Und ich habe sowohl mit einem Kurzwellenempfänger, also so einem alten Seglerradio, als auch mit einem Internet-Streaming-Server gearbeitet und gleichzeitig den Original-Radio-Sound plus eine Feedback-Schleife, eine Rückkopplung über den Streaming-Server durch meine verschiedenen Remix-Patches mit zwei Laptops geschickt. Und das Gesamte ist so eine installative Klangcollage eigentlich zum Thema Radio und Internet und verschiedene Medien aus verschiedenen Zeiten geworden.

0: Ja, das war ein Mitschnitt eines Live-Konzertes von Georg Lange aus dem letzten Jahr. Georg, wie schon eingangs erwähnt, sind Sie nicht nur Musiker, sondern auch der Enkel des österreichischen Radiopioniers Paul Lange.
1: Ja, mein Großvater hat gemeinsam mit Robert von Lieben und Alexander Meissner in Wien und Berlin an der Erfindung, kann man eigentlich sagen, des Radios und an der Entwicklung der ersten Radioapparate, Sende- und Empfangsgeräte mitgearbeitet.
0: Und er war ein Spezialist auf dem Gebiet der Rückkopplung, ein Thema, das uns bis in die heutige Sendung verfolgt, sozusagen.
1: Genau, mein Großvater hat als Student an der Erfindung der Rückkopplung und an der Definition für die ersten Patente mitgearbeitet. Dann war er jahrelang bei AEG Oberspree in Berlin, wo er auch gemeinsam mit Meissner und Lieben ziemlich viel entwickelt hat. Und nach dem Krieg ist er zurück nach Wien, wo er auch an der TU unterrichtet hat und eine eigene Elektrikfirma betrieben hat.
0: Und wie sind Sie zu dem Thema Rückkopplung gekommen?
1: Ja, wie gesagt, zum einen durch die familiäre Vorbelastung, was jetzt aber noch kein zwingender Grund gewesen wäre. Und dann war es halt einfach das Interesse an dem Thema, das sich so nach und nach herausgebildet hat, wie ich begonnen habe, Musik zu machen und während des Studiums auch, ich habe auch Kunst studiert, hat sich dieses Thema ein bisschen aufgedrängt für mich. Was ich zu den familiären Geschichten noch sagen wollte, ist, wussten Sie, dass William S. Burroughs, der Enkel von William Sewald Burroughs, war, der der Erfinder der Addiermaschine war und der in den USA eine ziemliche Bekanntheit und auch gewissen Reichtum erlangt hat durch Produktion und Verkauf von Addiermaschinen. William Burroughs ist trotzdem Literat geworden und nicht Computeringenieur, aber ich glaube, dass solche Familienverhältnisse schon auf eine Art prägend sein können oder zumindest das eigene Technikverständnis irgendwie mit beeinflussen, mitprägen.
0: Gut. Kommen wir zurück zur Rückkopplung. Wir haben noch ein weiteres Stück Musik. Es ist ein Stück, das speziell für diese Sendung entstanden ist. Das Thema ist wiederum die Rückkopplung. Allerdings diesmal eher im Sinne von sozialem Feedback.
1: Genau. Also bei meinen Vorbereitungen für diese Sendung habe ich mir überlegt, welche Formen von Rückkopplung gibt's eigentlich. Und der ist natürlich ein wichtiger Aspekt, auch jenseits von den technischen Formen der Rückkopplung, das habe ich vorher schon mal erwähnt, für mich zumindest das Feedback, die soziale Rückkopplung, also die Interaktion. Und dabei habe ich bei meinen Recherchen für die Sendung bemerkt, dass auf der Kunstradio-Homepage die heutige Sendung schon angekündigt war und es war schon so ein kleiner Button dabei, dass man die Sendung bestellen kann beim Ö1 Tonbandservice. Und da habe ich mir gedacht, das wäre die perfekte Grundlage für ein Stück Feedback zwischen dem ORF und mir sozusagen, wenn ich versuche, diese Sendung zu bestellen, was natürlich schwer möglich war, weil es sie ja zu dem Zeitpunkt noch nicht gegeben hat. Und aus dem Telefonat mit dem Ö1 Tonbandservice habe ich dann wieder ein Stück gebaut, das jetzt wieder in der Sendung vorkommt und dann vielleicht auch wieder über den Tonbanddienst irgendwie ans Publikum gegeben wird oder so. Also da so eine kleine Rückkopplungsschleife gebaut. Das Stück heißt Tonbanddienst.

0: no?
1: Ja, da steht, a cassette of this program can be ordered from the Tonbanddienst.
0: Ja, ja, natürlich.
1: Ja.
0: Aber Sie hat den Italien erst nach der Ausstellung sowieso. Sie kann schon ihn vorab bestellen, irgendwie, aber das macht.
1: Aber bekommen durch dann erst nachher.
0: Genau, genau, genau.
1: Verstehe. Und wissen Sie schon, was da ist in der Sendung?
0: Kann ich kurz nachschauen?

0: tief glaubst du, müssen wir da jetzt graben?
1: Naja, wir vermuten ja, dass wir maximal 20 cm, das ist relativ nah an der Bodenkante. Ah, warte mal, schau mal. Also eigentlich müssten wir noch tiefer, aber hier ist irgendwas. Warte, ich gehe mal ein bisschen mit der kleinen Schaufel dran. Ah, das ist steinig. Okay. Was Goldenes. Das okay, es scheint rund zu sein. Warte, ich gehe mal drunter.
0: Ich glaube, dass wir das Rundes eingegraben, oder?
1: Wahrscheinlich, weil es ist halt so nah an der Bodenkante, aber...

0: ja wahrscheinlich so groß wie eine CD, wenn man es aus dem, mhm, aus dem Schnitt, ja, rausnimmt. Aber gut, es scheint auf jeden Fall noch über unsere eigentlichen...
1: Aber glaubst du, dass das, das über irgendwas für uns relevant ist, dass wir vorsichtig sind?
0: Also ich würde es auf jeden Fall jetzt mal dokumentieren, im Schnitt, und auch alles darum putzen und zeichnen und fotografisch dokumentieren.
1: Also du glaubst nicht, dass es möglich ist?
0: Nein, ich denke nicht, dass es möglich ist, weil... Also, es ist, also es sieht ja wirklich aus wie eine CD, aber es, diese vergoldete Oberfläche mit diesen... Mhm. Mit diesen kryptischen Zeichen darauf. Also das,
1: ja, das stimmt. Ja. Ja.
0: Also und selbst wenn es Müll ist, wäre es wert, es mal zu untersuchen.
1: Ja.
0: Weil es ja doch ein also weil es unnah einer Müllhalde ist und eigentlich ist es untypisch, dass in einem Park wie diesem, mhm, so etwas, ja, zutage kommt.
1: Wenn wir es genau anschauen.
0: Ja. Okay, das heißt, ich lege das noch. Wem könnten wir das denn geben, um die Daten, oder um also falls denn, also vielleicht wäre es ein Versuch wert, mal versuchen, die CD als CD auszulesen.
1: Jetzt kommt es noch mal ran, wie unbeschadet sie ist.
0: Warte, ich mache noch schnell ein Foto und dann kann ich mal, versuche ich mal ganz zart das Objekt zu sehen. Protokoll, Grabung Auerwelsbachpark. Datum 20.06.2019, ausführender Schilling Grill, Maßnahme Nummer 171, Maßnahmenbezeichnung, Ergrabung eines kaiserzeitlichen Pavillons im Kontext der Architekturanlage Schönbrunn. Sie sitzt recht locker im Erdreich.
1: Hm. Hat sich jemand sehr bemüht, da was drauf zu schreiben.
0: Schnitt 5a, Profil E, Proben entnommen, ja, zwei Stück. Bei der ersten Probe handelt es sich um einen Gestein, Kiesel, ähnlich rund ca. 2 cm im Durchschnitt. Bei der zweiten Probe handelt es sich um einen Teil aus dem dunkelbraunen, lockeren Erdreich zur weiteren geologischen Untersuchung.
2: Found object. Flat, circular object of unknown use and origin. Localization. Latitude 48 degrees 11 minutes 16.20 seconds north. Longitude 16 degrees 19 minutes 1.80 seconds east. Maria Hilver Straße 1150 Vienna, close to Technical Museum. Type of methodology: excavation. Context of discovery, unknown. Date of excavation, 20th of June, 2019.
1: Na, unter 64 Hertz, das hat man sich nicht ansehen.
0: Die Chance, das hier zu finden, ist eigentlich eher gleich null. Fund einer vorläufigen Interpretation des Fundobjektes zurzeit nicht möglich. Da es sich um ein unbekanntes Objekt handelt, welches kulturhistorisch derzeit nicht kontextualisiert werden kann. Vorläufige Datierung aus eben genannten Gründen nicht möglich. Fotografische und zeichnerische Dokumentation angefertigt und angeschrieben.
3: Das irgendwie einem optischen Datenträger ähnlich auslesen zu wollen, könnte
1: gelingen. Erste Achse.
4: Eine blinde Scheibe ist.
0: Ja.
5: I am obsessed with tonic texture, their granularity and speciality,
6: or lack thereof.
5: The pureness of a fine tone, the grittiness of a roaring voice. The longer I roam, the more I get the hunch that they are affected by these sounds as well, when asked, however, they often deny to be influenced by sound.
6: 3.2.
5: The other day, someone explained music to me.
7: special sounds, or rather chunks of sounds and rhythmical pitch sequences of a rather particular loudness and timbre.
8: They differentiate between language, music, and noise. While language is a vehicle for communication, music is a sound intended for contemplation and emotion.
7: Noise, finally, is everything that does not fit into the
1: category.
8: It seems that there is a fourth category
7: that is described as sound. Mostly, it is used for sounds made on purpose
8: that are not music. I often have difficulties to differentiate between these categories.
3: Unbekanntes Objekt, Interpretation unbekannt,

0: zur Stratigraphie des Schnittes. Diese beschreibt sich folgendermaßen: dunkelbraunes, lockeres Erdreich, mittlere Feuchte mit angehäuften, runden, kleinen Steinen, hellgrau. Im mittleren Durchschnitt messen diese ca. 1-3 cm. Sonst keine weiteren Auffälligkeiten. Bei dem Erdreich handelt es sich um eine Art eines gleichen Erdreiches und keine weiteren Grenzflächen erkennbar. Der Schnitt an sich misst ca. 30 cm in der Tiefe und 50 in der Breite. Die Schnittstelle des Fundobjektes liegt bei ca. 18 cm unter der Erdoberfläche. Horizontal, sehr dünn.
1: Lad dir mal das Pfeil.
0: Und im weiteren Umkreis der Schnittfläche keine weiteren Auffälligkeiten erkennbar.
1: Ist hier im Pfeil. Sample-Differenzen ansehen. Und wir sehen dort den 16-Bit-Pfeil. Wie man das erwarten würde, planen Sie die. So, Vektogramm nochmal. Obsize 512. FFT Size 2048. Oh, das dauert ein wenig. So. Sehen wir da.

Alhamdulillah. Alhamdulillah. Vielleicht mit der Stereo-Basis. Jetzt müsste man die Kanäle trennen. Das Getränk ansehen.